0: Das weiß man so gar nicht sicher.
1: Danke, Kabe.
0: Okay.
1: Kabe, do you have any mileage?
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